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1: AIDA Time. Es ist 2 Uhr.
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2: AIDA Time, es ist 3 Uhr.
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0: AIDA Time. Es ist 4 Uhr.
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0: AIDA Time. Es ist 5 Uhr.
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3: 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AIDA Time. Es ist 6 Uhr.
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1: AIDA Time. Es ist 7 Uhr.
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3: Guten Morgen zusammen, ich bin Carsten Michel. Schön, dass wir zusammen in den Tag starten. Und wisst ihr eigentlich, was für ein besonderer Tag heute ist? Es ist offiziell der Tag der Morning Show Hosts, also der Morning Show Moderatoren. Und wisst ihr was? Ich feiere den einfach gemeinsam mit euch, denn für mich gibt's einfach nichts Schöneres, als mit euch früh aufzustehen und in den Tag zu starten. Und das mit der besten Musik für mehr Gefühl. Mehr natürlich mit Doppel-E. Und jetzt kommt genau diese aus Deutschland. Von Kamrad gibt's Hug Yourself. Genießt euren Kaffee mit AIDA Radio, eurem Urlaubsradio.

Oink, oink. Hier ist das Kielschwein. Euch einen guten Morgen hier auf AIDA Radio. Das ist euer Sonntag. Ja, es wird tierisch bei uns bis 10 Uhr, denn unsere AIDA-Kapitäne sind wieder am Start und beantworten frisch von der Brücke eure Fragen rund um die See- und Kreuzschifffahrt. Und heute erfahren wir eben, was denn das Kielschwein ist und wo es sich auf dem Schiff wohl befindet. Außerdem machen wir einen kleinen gedanklichen Ausflug über den großen Teich rüber nach Kanada, genauer gesagt nach Toronto. Und was ihr dort nicht verpassen solltet, das hört ihr im Reisewetter gegen 20 vor 10. Und ihr erfahrt heute früh, warum sich die Erde im Herbst ein klein wenig schneller dreht. Jetzt geht's aber ganz entschleunigt erstmal rein in diesen Tag. Der schönste Tag der Woche, euer Sonntag mit der besten Musik für mehr Gefühl von Elton John. I'm Still Standing auf AIDA Radio.

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2: Ja, und in München läuft ja gerade das zweite Oktoberfestwochenende und allein an diesen Tagen werden auf dem größten Volksfest der Welt satte 1 Million Besucher erwartet. Der absolute Knaller. Aber wusstet ihr eigentlich, wenn all diese Menschen gleichzeitig anstoßen wollen, wie viele Sitzplätze es auf dem gesamten Festgelände überhaupt gibt? Also alle Bierzelte und alle Außenbiergärten zusammengerechnet? Die Antwort lautet, es sind sagenhafte 120.000 Sitzplätze. Ja, und wer einen der begehrten Plätze ergattert hat, der gibt ihn so schnell nicht wieder her. Das könnt ihr mir glauben. Ja, und egal, ob ihr heute vielleicht in Lederhose und Dirndl feiert oder vielleicht auch ganz entspannt zu Hause die Füße hochlegt, wir liefern euch den passenden Soundtrack fürs Wochenende. AIDA Radio mit der besten Musik für mehr Gefühl. Hier ein 2000er von Leon Rimes und Can't Fight the Moonlight.

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4: Moin aus Hamburg, ich bin Carsten Michel und wir genießen gemeinsam den Sonntagmorgen und ein ganz besonderer Gruß geht jetzt mal raus auf die Nordsee, genauer gesagt an alle Gäste und die Crew an Bord von AIDA Perla. Gestern gestartet bei Traumwetter in Hamburg und heute den ganzen Tag lang Seetag pur an Deck genießen und morgen früh geht's dann rein in den atemberaubenden Eidfjord nach Norwegen. Lasst euch die Meeresbrise um die Nase wehen und für alle zu Hause gilt... Beine hochlegen und mitgenießen hier auf AIDA Radio mit der besten Musik für mehr Gefühl. Cat's Eye und Animal jetzt für euch. Guten Morgen.

So klingt der Sonntag noch besser. Euch einen guten Morgen zusammen. Und falls ihr am Wochenende in Social Media unterwegs wart oder Freunde in NRW habt, dann wisst ihr sicherlich, das Boyband-Fieber hat uns voll im Griff. Die ersten beiden von 10 gigantischen Backstreet-Boys-Shows in der Düsseldorfer Merkur-Spiel-Arena sind durch. Freitag und Samstagabend gab es in der Halle absolut kein Halten mehr. Tausende heisere Stimmen, schmerzende Füße vom Synchrontanzen und eine richtig coole 90er-Atmosphäre. Gänsehaut pur. Und das Beste, das war ja erst der Auftakt. 8 Shows stehen noch bevor, heute geht's schon weiter. Ja, und wir bringen euch die volle Dosis Backstreet Boys Energie direkt an den Frühstückstisch. Kaffeetasse kurz zur Seite stellen und mitsingen. Hier sind die Backstreet Boys mit Everybody auf AIDA Radio. Yeah.

Ein richtig cooler Wachmacher von Calvin Harris zusammen mit Rihanna und This Is What You Came For. Heute Abend, da lassen wir es allerdings ganz entspannt angehen. Da lassen wir das Wochenende ganz relaxed ausklingen. Mit Ocean Deck. Das sind 2 Stunden lang die besten

Lehnt euch gemeinsam mit uns zurück. Heute Abend ab 21 Uhr Ocean Deck. Hier unser Musikspecial auf AIDA Radio. Und jetzt für euch Alex Warren und Fever Dream. Guten Morgen.

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2: AIDA Time. Es ist

0: 8 Uhr.
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2: Tja, so klingt euer Sonntag noch besser. Ich bin Carsten Michel, schön, dass ihr mit dabei seid. Und was ist das bitte für ein fantastischer goldener Herbst draußen, oder? Wir kriegen heute von Nord bis Süd fast überall ungetrübten Sonnenschein serviert. Und im äußersten Südwesten klettert das Thermometer sogar noch mal ganz knapp an die 30-Grad-Marke heran. Wahnsinn, oder? Und das Ende September. Also schön nochmal Sonnenbrille rausholen und Urlaubsvibes gemeinsam mit uns genießen. Die beste Musik für mehr Gefühl. Jetzt mit Superstar Dua Lipa, Don't Start Now und vorher noch Katy Perry. Watch It Burn. Guten Morgen.

Kato featuring John, Turn the Lights Off, hier auf AIDA Radio. Jetzt ist erstmal Wochenende, morgen geht aber der Alltag wieder los und wenn ihr dann irgendwann das Gefühl habt, dass der Tag schon wieder so schnell an euch vorbeirast, dann liegt es vielleicht nicht am vierten oder fünften Kaffee, sondern die

Erde dreht sich im Herbst tatsächlich schneller. Das ist kein Witz. Und das kommt, und das klingt wirklich unglaublich, durch das Herbstlaub. Also, aufgepasst. Milliarden fallende Blätter wirken wie bei einer Eiskunstläuferin bei der Pirouette. Also im Sommer sind die Blätter ja am Baum und dann wirken die wie ausgestreckte Arme. Im Herbst sind die Blätter weg und das ist dann wie bei einer Pirouette, wenn die Arme der Eiskunstläuferin eng am Körper liegen. Zack, wird man schneller. Und weil das Laub nach unten fällt, zieht die Erde gewissermaßen ihre Arme ein Stückchen ein. Gut, das macht am Ende jetzt vielleicht nur einen Bruchteil einer Nanosekunde aus, klingt aber trotzdem spektakulär und wie gesagt, die Erde dreht sich im Herbst dadurch ein klein wenig schneller. Aber wir lassen es langsam angehen. Ist schließlich Sonntag. Hier ist AIDA Radio mit der besten Musik für mehr Gefühl. Und die 80er sind am Start mit Marillion und Kaylee.

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2: Moin aus Hamburg, ich bin Carsten Michel. Das ist euer Sonntag hier auf AIDA Radio. Und alle Fußballfans unter euch, die freuen sich jetzt schon. Heute Abend 20:45 steht nämlich das allererste Spiel von Jürgen Klopp als Bundestrainer auf

deutschem Boden an. Das andere Spiel, das war ja in Amsterdam. Heute in Augsburg im Stadion in Bayern und das gegen Griechenland. Ganz Deutschland ist also gespannt, aber bis der Ball rollt, haben wir noch etwas Zeit, etwas mehr als 12 Stunden. Jetzt machen wir es uns gemütlich am Sonntagmorgen mit der besten Musik für mehr Gefühl. Von Baby Rexha gibt's New Religion. Guten Morgen!

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2: Wenn ihr bei uns an Bord der Kussmundschiffe gewesen seid, habt ihr da das Grunzen gehört? Das Grunzen vom Kielschwein? Gibt's das überhaupt? Wir fragen mal nach. Das war nämlich eine eurer Fragen. Und in dieser Woche haben wir AIDA-Kapitän Jan-Peter Lindner gebeten, mal mehr über das sogenannte Kielschwein zu erzählen und wo das überhaupt an Bord lebt.
3: Anders als der Name vermuten lässt, es ist kein Lebewesen. Es lebt nicht unten am Kiel und muss gefüttert werden, sondern es ist ein schiffbauliches Bauteil. Es ist ein sogenannter Innenträger, der in Längsrichtung über dem Kiel liegt. Dieser verleiht dem Schiff Lenksteifigkeit.
2: Wieder was gelernt. Vielen Dank an AIDA-Kapitän Jan-Peter Lindner. Und wenn auch ihr eine Frage habt, dann schickt sie gerne rein. Alles zum Thema See- und Kreuzschifffahrt beantworten unsere AIDA-Kapitäne direkt von der Brücke. 0151 55 und 3x die 19. Das ist die Nummer. Per WhatsApp oder Signal könnt ihr euch melden. 0151 55 und 3x die 19. 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

The Weeknd am Weekend, am Wochenende hier auf AIDA Radio, Blinding Lights. Und jetzt gibt's gute Nachrichten für alle Leseratten, denn ein gutes Buch macht nämlich nicht nur Spaß, sondern ist sogar echte Medizin für unseren Kopf. Eine aktuelle Studie aus England zeigt, regelmäßiges Lesen hält das Gehirn fit, boostet die Konzentration und schützt sogar vor Demenz. Und das ist der beste Notfalltipp gegen Alltagsstress. Schon 6 Minuten Schmökern reichen aus, um unseren Stresspegel um ganze 68% zu senken. Also kein Wunder, dass mittlerweile mehr Menschen Trost in einem guten Buch suchen, als in einem Glas Wein oder einem heißen Bad. Einfach das Buch vor die Nase nehmen. Ganz viel Spaß damit. Und wenn ihr noch Lesestoff zum Pendeln oder für den nächsten Urlaub sucht, ja, dann checkt doch gerne aidaradio.de. 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Und jetzt für euch Martin Garrix und Ed Sheeran zusammen mit Repeat It auf AIDA Radio. 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
2: AIDA Time. Es ist 9 Uhr.
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3: Schönen Sonntag für euch. Ich bin Carsten Michel. Ich freue mich, dass ihr mit dabei seid. Und heute ist übrigens der Tag der Morningshow-Hosts, also der Morningshow-Moderatoren. Ja, und den feiere ich gemeinsam mit euch. So macht's am meisten Spaß. Also, jetzt schön aufdrehen, egal ob ihr vielleicht noch im Bett eingekuschelt liegt und euren Kaffee unter der Bettdecke genießt oder ob ihr vielleicht schon ganz aktiv unterwegs seid. Hier ist Leinenlos, die Sonntagsausgabe auf AIDA.

Ja, 1989 hat sie den Song rausgehauen und es war so. Pepsi unterschrieb damals einen gigantischen 5 Millionen Dollar Werbevertrag mit ihr, in dem Like a Prayer die Hauptrolle spielte. So, jetzt kommt's. Nur einen Tag nach dem ersten TV-Spot feierte das offizielle Musikvideo zu Like a Prayer Weltpremiere mit brennenden Kerzen und einer Story, die religiöse Gruppen und den Vatikan Schaum vor dem Mund treiben ließ. Pepsi bekam dann sofort kalte Füße, sodass der Konzern den Werbespot sofort stoppte und den Vertrag kündigte. Das Geniale für Madonna, die 5 Millionen Dollar Vorschuss, durfte sie behalten. Die weltweite Gratis-PR war natürlich unbezahlbar und die Single stürmte in über 20 Ländern an die Chartspitze. Mega, oder? Ja, und musikalisch ist die Nummer nach wie vor ein absoluter Knaller. Wie sagt man so schön? Sehr gut gealtert. Und übrigens, an den Gitarren spielte damals kein geringerer als Prince mit. Nur wurde er damals nicht in den sogenannten Credits genannt, hat das einfach so gemacht. Cool, einfach so mal die Gitarren von Prince. Hier ist ein epochaler Pop-Meilenstein und pure Gänsehaut. Madonna, Like a Prayer auf AIDA Radio.

Uiuiui, da komme ich ja schon beim Drandenken ans Schwitzen. Schönen guten Morgen hier auf AIDA Radio. Was für ein sportliches Wochenende, oder? Grüße gehen raus nach Berlin. Dort heute der große Berlin-Marathon. Liebe Autofahrer, durchhalten, da gibt es eine Menge Straßensperren. Dann natürlich an diesem Wochenende war ja die Formel 1 auch in Aserbaidschan unterwegs. Und heute Abend ist dann ja auch nochmal die Nations League dran. Mit dem zweiten Kloppo-Spiel überhaupt und dem ersten in Deutschland. Heute geht es gegen Griechenland. Das erste überträgt die Partie im Free-TV. Ja, und vielleicht reicht es ja heute zum ersten Sieg. Donnerstag hätte es ja auch fast geklappt, bis zur zweiten Minute der Nachspielzeit. Jetzt aber erstmal weiterhin einen schönen Start in den Sonntag rein, bevor der Ball rollt. Heute Abend um 20:45 gibt's jetzt James Morrison zusammen mit Nelly Furtado und Broken Strings auf AIDA Radio.

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3: Moin zusammen, ich bin Carsten Michel. Euch einen schönen Sonntag und dieser perfekte Sonntag liegt ja noch komplett vor uns eigentlich, oder? Auf unseren Kussmundschiffen pfeift der frische Seewind, bei uns zu Hause strahlt der goldene Herbst mit Sonne satt und auf dem Frühstückstisch duftet der frische Kaffee und es riecht überall nach frischen Brötchen. Besser geht's doch gar nicht, oder? Genießt die freie Zeit, lasst die Seele gemeinsam mit uns baumeln mit der besten Musik für mehr Gefühl. Jetzt von Nico Santos, Why Don't You Stay? Auf AIDA Radio.

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1: Viel Sonnenschein, später ein paar harmlose Wolken. Es bleibt trocken bei milder Herbstluft von 22 Grad. Das gibt's heute in Toronto in Kanada. Und Kanadas größte Metropole am Ufer des Ontariosees begeistert mit einer weltoffenen, bunten Mischung aus beeindruckender Wolkenkratzer-Skyline und lebendigen Kiezen. Wenn ihr das besondere, historische Flair der Stadt spüren wollt, dann bummelt doch mal durch den Distillery District. Das komplett denkmalgeschützte Areal aus roten Backsteingebäuden aus dem 19. Jahrhundert ist heute ein autofreies Viertel voller Pflasterstraßen, Kunstgalerien und gemütlicher Cafés. Da kann man herrlich bummeln. Ja, und für den schönsten Blick auf die Skyline schnappt ihr euch die kleine Fähre rüber zu den Toronto Islands. Nach nur 10 Minuten Überfahrt seid ihr mitten im Grün, spaziert an ruhigen Uferwegen entlang und genießt das atemberaubende Panorama der Stadt samt dem majestätischen CN Tower. Und wenn dann der Sightseeing-Hunger kommt, dann habe ich da noch einen kulinarischen Kultsnack für euch. Das weltberühmte Pea Meal Bacon Sandwich. Der saftige, in Maismehl gewälzte Backschinken wird warm und dick aufgeschnitten und in einem weichen Brötchen serviert. Holt es euch am besten in der historischen Markthalle vom St. Lawrence Market. Das wird großartig. Ganz viel Spaß mit AIDA Radio, eurem Urlaubsradio. Yeah.

0: Hier auf AIDA Radio, eurem Urlaubsradio. Und jetzt ab 10, wie ihr es kennt von uns, immer sonntags, der Hafenschnack am Sonntag mit meiner lieben Kollegin Theresa Pöhls. Und sie besucht heute quasi ein schwimmendes Museum, so könnte man es, glaube ich, sagen. Theresa, erzähl mal.
1: Heute melde ich mich für euch aus dem Hansahafen in Hamburg. Hier ist direkt das Deutsche Hafenmuseum und jetzt gerade gucke ich auch auf die wunderschönen vier Masten der legendären Peking. Aber nicht nur die Peking liegt hier oder auch der wunderbare Stückgutfrachter Bleichen, sondern auch der historische Schlepper Fairplay 8. Schlepper, ihr kennt sie alle, die Kraftprotze im Hafen. Und Anfang der 60er, als die Fairplay 8 gebaut wurde, gehörte sie wirklich zur technischen Crème de la Crème. Mittlerweile

0: Weile fast 65 Jahre später natürlich nicht mehr ganz so. Und so hat sie irgendwann ihren wohlverdienten Ruhestand angetreten. Und wir wollen uns die Fairplay 8, diesen ganz besonderen Schlepper, heute mal ganz genau angucken. Und das tun wir nicht mit irgendwem, das tun wir mit Hamburgs ehemaligem Oberbranddirektor, mit Klaus Maurer. Der ist Fan der Fairplay 8 und kann uns gleich alles über diesen besonderen Schlepper erzählen. Das Ganze bei wunderschönem Wetter, heute hier blauer Himmel in Hamburg. Eine wunderbare Stimmung beim Deutschen Hafenmuseum. Ein altes Museums- oder Traditionsschiff liegt hier am nächsten. Lohnt sich sowieso. Aber unser Thema heute, ich komme schon wieder ins Schwärmen, Fairplay 8, ein historischer Schlepper, der hier vor Anker liegt und seinen Dauerliegeplatz hat. Und wenn ihr Lust habt, dann seid ihr gleich dabei. Ab 10 Uhr im Hafenschnack am Sonntag.
1: Herrlich, direkt aus dem Hamburger Hansehafen. Der Hafenschnack am Sonntag. Euch viel Spaß jetzt dann gleich ab 10, einen schönen Sonntag und in diesem Sinne, Leinen los!
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4: AIDA Time. Es ist 10 Uhr.
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6: Ist das eine ganz, ganz besondere Stimmung hier heute früh beim Deutschen Hafenmuseum in Hamburg, direkt an der Elbe. Herzlich willkommen zu einer neuen Ausgabe Hafenschnack am Sonntag. Ich bin ganz alleine hier unterwegs. Man hört hier und da ein paar Hafengeräusche und was vor allen Dingen ins Auge sticht und wo wir auch heute uns ganz, ganz viel mit beschäftigen werden, sind die ganz vielen historischen Schiffe oder auch Krane, Stückgutfrachter. Die wunderbare Peking liegt hier, die Viermastbark. Und wir gucken uns heute die Fairplay 8 an. Fairplay 8, das ist ein Schlepper, 1962 gebaut und damals wirklich ganz, ganz vorne, was den technischen Standard angeht. Und nun rund 65 Jahre später ist sie natürlich nicht mehr ganz vorne dabei in puncto Modernität. Und deswegen ist sie mittlerweile, die Fairplay 8, ein Traditionsschlepper. Und er liegt hier im Hafen fast direkt neben der legendären Peking. Und wir wollen uns die Fairplay 8 heute mal genauer angucken. Was waren früher ihre Aufgaben? Was ist das überhaupt genau für ein Schiff? Und

Was hat sie heute einfach noch für eine wunderbare Ausstrahlung? Ich bin froh, gleich an Bord gehen zu dürfen mit einem Mann, der sich wunderbar mit der Fairplay 8 auskennt, nämlich Klaus Maurer. Klaus ist aber nicht nur Schifffan, sondern der kennt sich auch wunderbar aus mit allem, was Brandbekämpfung angeht. Er ist nämlich Hamburgs ehemaliger Oberbranddirektor. Also, ich treffe Klaus bei der Fairplay 8, bin ganz gespannt und ihr bleibt dran. Sobald ich das Schiff geändert habe, melde ich mich wieder. Das ist der Hafenschnack am Sonntag und ich freue mich, dass ihr mit an Bord seid.

0: ein herrlicher Tag heute hier in Hamburg an der Elbe. Ich habe es eben schon gespoilert für euch. Wir haben heute ein ganz besonderes Date und zwar mit der Fairplay 8, einem historischen Schlepper, der hier im Hansahafen liegt. Unter anderem, also ich sag mal, die Nachbarschaft könnte schlechter sein. Stückgutfrachter, die Bleichen. Die legendäre Viermastbark Peking ist da und noch ganz, ganz viele andere. Und natürlich Klaus Maurer, herzlich willkommen in meiner Sendung und danke, dass ich hier bei euch an Bord sein darf.
1: Ja, herzlich willkommen an Bord. Ich freue mich, dass du da bist.
0: Die Fairplay 8 ist wirklich ein ganz besonders hübsches Schiff, ist mir aufgefallen, als ich eben hier an Bord

0: gegangen bin und in sehr, sehr guter Gesellschaft. Also erstmal vielleicht, was ist das für ein ganz besonderer Fleck im Hamburger Hafen, in dem wir uns befinden? Denn ich weiß gar nicht, wo ich zuerst hingucken soll.
1: Ja, der Hansahafen ist schon ein besonderer Punkt im Hamburger Hafen. Hier sind die 50er Schuppen und hier ist das Deutsche Hafenmuseum derzeit noch untergebracht und die Stiftung Hamburg Maritim mit all ihren schönen Schiffen, aber nicht nur Schiffen, sondern auch mit der historischen Hafenbahn, dem Umschlag, der hier nochmal gezeigt wird und verschiedensten anderen Einrichtungen. Und hier sind viele Ehrenamtliche unterwegs, die diese Kleinode hier jeweils pflegen und auch in Fahrt halten. Und so ist auch der Schlepper hier. Also Eigner ist die Hamburg Stiftung Hamburg Maritim und jedes dieser einzelnen Schiffe, ob es die Scharhörn ist oder welche anderen Schiffe auch gegenüber der Lotsenschoner Elbe 5, die haben jeweils einen Betriebsverein. Und der Betriebsverein kümmert sich um die Instandhaltung der Schiffe, kümmert sich aber auch um das Präsentieren der Schiffe und der Stiftungszweck und Ziel ist, die Schiffe in Fahrt zu präsentieren. Also es soll hier nicht museal sein, dass alles hier liegt und man kann jederzeit draufgehen, sondern Ziel ist, die Schiffe in Fahrt zu halten, dass die Menschen das auch so erleben können, wie das damals war. Und deswegen auch möglichst natürlich originalgetreu und dann eben draußen auf der Elbe. Und das ist natürlich, gerade wenn man den Schlepper sieht, eine tolle Aktion und tolle Erfahrung für Menschen. Schlepper haben immer ein bisschen was Sinnliches. Und man sieht sie als Kraftprotze an den großen Schiffen arbeiten. Und dann sagt man, da würde ich auch gerne mal drauf gehen. Und hier geht das.
0: Und es gibt noch so viel mehr zu erzählen. Wir widmen uns gleich voll und ganz der Fairplay 8. Aber ich würde gerne noch wissen, lieber Klaus, wie bist du denn hier an Bord gekommen. Was ist das Band oder das Tau zwischen euch?
1: Ja, der Start war im Sandohafen in der Nähe der Elbphilharmonie gewesen. Wir haben selbst ein kleines Tuckerboot, das ist ja auch was Historisches in Hamburg, diese kleinen alten Festmacherboote und lagen dort mit unserem Schiff im Sandohafen und eines Tages lag gegenüber am gleichen Steg dieses schöne Schiff. Und dann haben wir gleich den Hafenmeister gefragt, was ist das denn, wo kommt der her? Das war so 2009 gewesen und von daher sagte, ja, das ist ja ein neues Schiff der Stiftung, da suchen wir jetzt auch Leute, die da mitmachen. Und dann meine Frau und ich uns angeguckt und gesagt, Mensch, das machen wir doch, da sind wir dabei.
0: Ach, ihr beide?
1: Wir sind beide dabei. Meine Frau ist Geschäftsführerin für den Verein und auch für die Stiftung für dieses Schiff. Und ich kümmere mich um die Betriebssicherheit, um Papierkram, aber ich fahre das Schiff auch.
0: Also ganz, ganz viel, worüber wir sprechen. Jetzt gibt es aber erstmal ein bisschen Musik für euch und dann sind wir gleich zurück hier von Bord der Fairplay 8. Und natürlich machen wir auch einen kleinen Rundgang oder einen größeren, oder?
1: Wir machen einen Rundgang. Quer über das Schiff von der Brücke bis zur Maschine.
0: Bis gleich, ihr Lieben. Bleibt an Bord.

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1: Der Hafenschnack am Sonntag taucht heute ein in die Vergangenheit. Ganz viel Nostalgie. Er schippert hier mit auf der Elbe heute und ich bin ganz froh, dass wir zu Gast sein dürfen. Auf dem historischen Hafenschlepper Fairplay 8 und rumführen tut uns Klaus Maurer. Und jetzt sitzen wir hier, beginnen unsere Sendung in der Messe.
2: Ja, das Schiff selber ist ein original Hamburger Kind. Ist 1962 auf der Buschmannwerft am Reiherstich gebaut worden und als eines von 6 Schwesterschiffen damals in der Zeit. Und dieses Schiff selber hat eine Funktion natürlich im Hafen. Das nennt sich ganz offiziell Seeschiffassistenzschlepper. Das ist also ein Schiff, das die großen Schiffe, wenn sie reinkommen auf der Elbe, in Empfang nimmt, die Leinenverbindung herstellt und sie dann an die Hafenposition bringt. Entweder zieht oder mit der Nase vorne an die Wand drückt. Also buxiert, sagt man dazu. Und der Witz an dieser Reihe von Schiffen, 6 Stück waren es ja an der Zahl, ist, dass sie für die damalige Zeit extrem manövrierfähig gebaut worden sind. Heutige Schlepper, die können ja Karussell fahren. Wir kennen das vom Schlepperballett im Hamburger Hafen. Da können wir nicht mitmachen. Wir können nur aus der Ferne zugucken. Aber der Schlepper selber hat eine starre Welle. Da läuft eine Schraube drauf. Aber um diese Welle ist ein Mantel geformt, der so ein bisschen konisch geformt ist. Und dieser Mantel, der schwingt so um die Schraube als Steuer und lenkt damit auch das Schraubenwasser ein Stück weit mit ab. Und das war in der damaligen Zeit sensationell, was die Manövriereigenschaften angeht. Und deswegen war das also ein tolles Schiff für den Hafen. Passt aber in der Größe so zu einem anderen Hamburger Schmuckstück, der Cap San Diego. Das ist ungefähr die gleiche Zeit. Und du hattest eben schon mal gesagt, das Schiff hat einen Pfahlzug von 12 Tonnen. Das ist das, was ein Schlepper kann. Wir haben 600 PS, aber die Kraft wird im Pfahlzug gemessen. Muss man sich so vorstellen, dass man einen Dalben im Hafen nimmt, also einen Pfahl, macht eine Leine dran, bindet den Schlepper daran fest und eine Federwaage dazwischen. Dann gibt der Schlepper Vollgas und dann kommt auf der Federwaage ungefähr 12 Tonnen Zugkraft zustande. Heutige Schlepper haben 100 Tonnen Pfahlzug. Das ist eine ganz andere Dimension. Und so können wir also mit den großen Containerschiffen mit 400 Meter Länge nichts mehr ausrichten. Die würden mit uns machen, was sie wollen. Das geht natürlich nicht. Also können wir nur so Schiffe in der Größenordnung Cap San Diego bewegen. Und das ist einfach, da ist die Zeit drüber gelaufen, muss man sagen. Ja. Sodass der Schlepper bis 2002 tatsächlich noch in Hamburg im Dienst war. Dann war er eine Zeit lang in Rostock und in Warnemünde noch bis 2008. Ist dann aus der Fahrt gegangen und 2009 in die Hände der Stiftung übernommen worden. Und seitdem kümmert sich der Betriebsverein um dieses schöne Schiff. Der Witz ist, es ist die ganze Zeit über im Originalzustand geblieben. Wenn wir uns jetzt hier in der Messe einmal umschauen, selbst das Lämpchen an der Wand ist das Originallämpchen von 1960.
1: Hier ist so schön.
2: Nahezu nichts verändert über all die Jahre, im Guten wie im Schlechten. Und das ist natürlich museal bzw. historisch eine ganz tolle Sache. Nicht? Und das macht den Wert auch dieses Schmuckstücks aus.

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1: Was ist das wieder für ein Premium-Sonntag in Hamburg? Ich lasse mir die Sonne zusammen mit Klaus Maurer ins Gesicht scheinen und nicht irgendwo, ihr Lieben. Wenn ihr dran geblieben seid, dann wisst ihr, wir sind heute zu Gast auf der Fairplay 8. Traditionsschiff, ein Schlepper, der Anfang der 60er Jahre gebaut wurde und heute immer noch fahrtüchtig ist. Die ganze Zeit fahrtüchtig war. Und wenn ihr euch ein bisschen auskennt, dann wisst ihr, was das bedeutet an Herzblut, Aufopferung und auch Arbeit. Und die Fairplay 8 macht heute, habe ich eben auch schon erfahren, immer noch unglaublich vielen Menschen, die nämlich regelmäßig mitfahren können, richtig Freude. Klaus, hast du denn mal so einen Tipp für uns? Wo können wir nachgucken, wann wir das nächste Mal hier mal fahren dürfen?
2: Sehr, sehr gerne. Also die Empfehlung ist, auf die Homepage der Stiftung Hamburg Maritim zu schauen. Da sind alle Schiffe aufgelistet. Da gibt es einen Link, dass man dann die Einzelschiffe sich aussuchen kann, auf das Buchungssystem. Da ist beschrieben, wann welche Fahrt ist, wo sie hingeht. Und da kann man sich mit einloggen und entsprechend ein Ticket buchen. Oder man nimmt das ganze Schiff. Dann kann man es chartern. Dann sagt man, wann und wo man hinfahren möchte. Machen sehr viele Menschen, erfreulicherweise, die dann hier eine Geburtstagsfeier an Bord machen oder selbst zu einer Hochzeit sind wir schon unterwegs gewesen. Also es gibt viele schöne Gelegenheiten, das Schiff zu nutzen.
1: Wie fühlt es sich für dich an, wenn ihr mal wieder ablegt und egal wohin einfach in See stecht sozusagen? Beschreib mal.
2: Also es ist ein super schönes Gefühl. Ich bin selbst ja nicht aus der Seefahrt kommend. Mein Geschäft war ja Feuerwehr in Hamburg. Aber ich habe eine große maritime Leidenschaft und damit auch viele Jahre Verbindung zur Seefahrt. Und wenn man mit diesem Schiff unterwegs ist, und ich darf es auch selber fahren, das ist ja auch eine tolle Sache, die Lizenzen dafür gemacht, man wird ernst genommen mit diesem Schiff im Hamburger Hafen. Es ist ja ein großes Teil, das sind 100 Tonnen, die wir hier bewegen. Und es fährt ganz ruhig und fährt unglaublich spurtreu, sehr schön zu manövrieren. Es ist ein wahrer Genuss, muss ich sagen. Ein richtig Schmuckstück und die Gäste, die wir an Bord haben, sind in aller Regel sehr, sehr zufrieden. Das Wetter darf natürlich gerne ein bisschen mitspielen, weil es ist ein Arbeitsschiff gewesen. Wir haben keine Kabinen, wo man sich aufhalten kann. Man ist immer so ein bisschen an der Luft bei uns. Aber das macht natürlich auch den Reiz aus, nicht? Manchmal ist es etwas rau, aber das ist eben auch das Schleppergeschäft.
1: So, und früher in den 60er, 70er Jahren im Hamburger Hafen ist ja auch nicht immer nur Wellness gewesen. Da war es auch rau. Erzähl uns was über das Leben früher an Bord, das Leben und Arbeit.
2: Hier waren immer drei Mann an Bord und der übliche Weg oder die übliche Verfahren ist, dass man immer so zwei Wochen Schichten gemacht hat. Also die drei haben zwei Wochen lang hier an Bord alles miteinander geteilt, wie es das auf Schiffen so üblich ist, die Besatzung gebildet haben. Es gab den Schiffsführer, den Maschinisten und eine Deckshand. Und die hatten natürlich die Messe, in der sie gelebt haben, in der sie zusammengesessen haben. Es gab zwei Kabinen, es sind einfache Stockbecken mit einer kleinen Gardine davor. So wie man sich das wirklich auch historisch vorstellt auf dem Schiff. Das war schon, ich sag bewusst, auch entbehrungsreich gewesen. Und die haben bei Wind und Wetter draußen gestanden. Und das ist jetzt heute toll. Aber wenn man das im Winter machen muss und bei Schneetreiben, das war schon bitterkalt und hart.
1: Wir sind gleich wieder da, ihr Lieben. Bleibt bei uns. Ja.

0: abschleppen und das sehr gerne heute mit dem Hafenschlag am Sonntag. Jetzt direkt am Schlepphaken auf der Fairplay 8, einem historischen Hafenschlepper. Wir haben schon ganz viel gehört von Klaus Maurer, der nicht nur großer Fan ist, sondern die Fairplay 8 auch fahren kann und regelmäßig auch mit ihr unterwegs ist. Kannst du für uns beschreiben, Klaus, wo genau wir hier sind, was wir alles sehen? Ich sehe viele Taue, viele dicke Bojen. Schade, dass wir kein Bild haben mal wieder.
1: Ja, wir sind jetzt mittschiffs hinter den Aufbauten, also hinter der Brücke. Und da ist der Schlepphaken angebracht. Das ist natürlich zentraler Punkt. Hier werden die Schleppleinen aufgesetzt. Und von der Brücke aus kann man zur Not auch mal loswerfen. Aber das ist natürlich nur im Notfall tatsächlich auch der Fall. Die Schleppleine selber, die geht dann von diesem Haken an das zuschleppende Schiff so leicht schräg nach oben. Das kann man sich, glaube ich, gut vorstellen. Das war aber auch sehr gefährlich. Und es sind eine ganze Reihe von Schleppern auch gekentert und auch die Mannschaften zu Tode gekommen. Das ist doch gar nicht so lange her, dass es in Rotterdam auch nochmal passiert. Und zwar warum? Wenn man dann nämlich den Schlepper beim Schleppen vorne vor dem Schiff etwas querstellt, dann wirken die Zugkräfte drehend auf den Schlepper selber. Er fällt um. Und das muss man zwingend vermeiden. Deswegen sorgen die Schlepper immer dafür, dass sie in Längsrichtung der Schleppleine vor einem Schiff bleiben. Und es gab einen zweiten Trick, wie man diese Gefahr etwas minimieren konnte. Und das ist hier auf der anderen Seite von uns eine riesige große Winde mit einem großen Stahlseil drauf, eine sogenannte Beistopperwinde. Und diese Beistopperwinde sorgte dafür, dass die Schleppleine von dem Schlepper mit Maschinenkraft runtergezogen wurde. Und damit ist das Kippmoment, wenn man etwas quer kommt, deutlich kleiner. Und damit diente diese Beistopperwinde unmittelbar der Sicherheit beim Schleppen.
0: Also, könnte die Fairplay 8 denn heute auch noch schleppen? Ja.
1: Sie könnte es, aber sie darf es nicht mehr.
0: Oh, warum nicht?
1: Wie mit dem Auto auch, alle Schiffe müssen am Ende zum TÜV, das ist die sogenannte Klassifizierungsgesellschaft oder zur Berufsgenossenschaft. Und das wird alles jeweils durchgeprüft. Und wir müssten sehr, sehr viel Aufwand treiben, diese Winden auch noch wieder in Aktion und handlungsfähig zu halten. Das lohnt sich nicht, weil das gibt die Schleppaufträge gar nicht her. Und für die Stiftungsschiffe macht es auch keinen Sinn, das zu machen. Von daher sind diese Dinge stillgelegt, aber natürlich in ihrer Funktionalität erhalten.
0: Wenn du nicht Feuerwehrmann und Oberbranddirektor gewesen wärst, hättest du doch auch Seemann werden können. Gab es da mal früher eine... Ja, da ist das schon so im Zwiespalt, ja.
1: Ja, das war schon eine der Berufsoptionen ganz am Anfang. Also nach dem Abitur habe ich überlegt, was machst du denn überhaupt? Also Nautik, Navigation hätte ich mir schon vorstellen können zu studieren. Ja, auch was mit Ozeanografie und solche Fragestellungen. Dann ist es aber das Bauingenieurwesen geworden. Und über das Bauingenieurwesen bin ich zur Feuerwehr gekommen. Und am Ende meiner Laufbahn war ich Chef der Hamburger Feuerwehr, Rettungsdienst, Kampfmittelräumdienst, also ein ganz anderes Metier, aber eben Sicherheitsmetier und natürlich auch für den Hamburger Hafen zuständig, was so meine maritimen Leidenschaften, ich war zwischendurch immer viel segeln und das tue ich auch heute noch, war das natürlich ein gefundenes Fressen, kann man nicht anders sagen. Also der Hafen, den kenne ich wie die Westentasche, bin da ganz viel unterwegs gewesen. Das war beruflich gut, aber eben privat ein großes Vergnügen.
0: Und ich freue mich gleich mit dir noch ganz viel mehr zu erfahren über dich, aber auch über die Fairplay 8. Wir machen gleich weiter mit unserem Rundgang, lassen den Blick nochmal schweifen, das können wir vielleicht auch nochmal so ein bisschen verorten, wo wir hier sind, was wir sehen. Es entsteht ja auch immer wieder was Neues hier, also ganz, ganz viel Input noch für euch im Hafenschnack am Sonntag. Bleibt bei uns, wir sind gleich zurück.
2: So.

0: Hafen liegen. Die Elbe glitzert. Jetzt kommt noch so ein schöner Wind, passend zur Sonne. Klaus, wir sind ja alleine gerade auf dem Schlepper. Das ist schon mal ein unglaubliches Geschenk. Wie oft bist du denn eigentlich hier? Und bist du manchmal auch hier Butter bei die Fische, sagt man ja so schön hier in Hamburg, wenn du gar nicht hier sein müsstest?
1: Ehrlicherweise ja, weil es ist einfach ein toller Platz und dieses Ambiente hier zu genießen, die Stimmung zu genießen, das ist einfach wunderschön. Nicht? Aber ich bin ja nicht allein unterwegs mit diesem Schlepper, das geht auch gar nicht.
0: Mindestens drei haben wir gelernt.
1: Genau, man braucht auch viele, viele helfende Hände und der Betriebsverein, der sich um den Schlepper kümmert, ist roundabout 70 Mitglieder stark. Das sind die Freunde des Schleppers Fairplay 8, so nennt sich dieser Betriebsverein und wir haben von der Stiftung Hamburg Maritim den Schlepper an Hand bekommen, kümmern uns um den Erhalt, die Fahrten, die Gästebetreuung und alles, was damit zusammenhängt. Und von unseren 70 Mitgliedern ist nur ein kleiner Teil aus der Seefahrt tatsächlich, die also dann das nötige Fachwissen mitbringen, die Expertise, also der Maschinenchef zum Beispiel, der Chief, der kommt tatsächlich aus der Tankerschifffahrt, der hat riesige Reisen gemacht. Wir haben einige Kapitäne, die auch große Schiffe gefahren haben oder so Leute wie mich, die eben auf dem zweiten Bildungsweg, wenn ich es mal so sagen darf.
0: Der Quereinsteiger.
1: Das sogenannte Traditionsschifferpatent gemacht haben, dann darf man auch am Ende so ein schönes Schiff fahren.
0: Wie war das für dich? Ich muss mal zwischenfragen. Du hast uns eben erzählt, du warst Chef der Hamburger Feuerwehr. Also das ist ja schon mal was, wo man staunt. Und dann bist du plötzlich wieder, ich sag's mal so ganz salopp, aber voller Liebe, der Lehrling.
1: Irgendwann saß ich tatsächlich in der Prüfung. Man muss 4 Klausuren schreiben über Seefahrtsrecht, über Wetterkunde, über Seemannschaft und über Navigation. Da habe ich mich tatsächlich gefragt, was machst du hier eigentlich im Ruhestand, wo man auch hätte reisen können oder ähnliches. Nee, aber das ist einmal dreimal wert. Das ist so eine schöne Gemeinschaft. Es ist ein tolles Gefühl, mit dem Schiff unterwegs zu sein und einfach toll. Und diese maritime Leidenschaft, sage ich mal, die habe ich ja schon viele Jahre, konnte sie nur nicht so ausleben, wie das jetzt eben möglich ist.
0: Du hattest zu tun.
1: Ich hatte zu tun, hatte es auch mit Wasser zu tun, wenn es nur Löschwasser war. Wir haben immer gerne gesegelt, meine Frau und ich haben auch mittlerweile ein kleines eigenes Segelboot, mit dem wir unterwegs sind. Ich mache bei der Deutschen Gesellschaft zur Rettung Schiffbrüchiger einige Sachen mit, fahre auf Besatzung auf der Berlin, also einem Seenotrettungskreuzer, auch da eine tolle Ausbildung genossen. Das sind alles so Dinge, die man dann machen kann.
0: Warum die Liebe zu den Schiffen und zum Wasser?
1: Also ich sag mal ganz einfach oder reduziert, Wasser ist Leben. Und egal wann und wo man am Wasser ist, da ist immer leichte Bewegung, das glitzert, das funkelt, da ist Leben drin und drauf und das gibt den weiten Horizont, man schaut in die Ferne, man wird auch mal gefordert, auch das gilt sowohl hier beim Schlepper, das gilt auch beim Segeln, man muss nachdenken, was man tut. Man muss vorsichtig sein, man muss immer gut Wetter und die Verkehrssituation im Blick haben. Also es ist durchaus anspruchsvoll, auf dem Wasser unterwegs zu sein, aber es ist unglaublich beruhigend auch. Und das war für mich auch in meiner Berufszeit so. Immer wenn wir mit unserem kleinen Bötchen aus dem Sandtorhafen an der Elbphilharmonie raus auf die Elbe gefahren sind, mal wegen abends 8 Uhr nach dem Büro, nochmal eine Stunde raus, da ist alles abgefallen, da war innere Ruhe da und völlige Erholung. Großartig.
2: Das

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4: AIDA Time. Es ist 11 Uhr.
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5: An Bord des Schleppers Fairplay 8 mit Klaus Maurer, der uns schon so viel erzählt hat über seine Verbindung zu diesem Schiff, seine Liebe zum Wasser und auch, was mich super fasziniert, die Fahrtüchtigkeit, die nie weg war, sondern die seit 1962, seit dem Stapellauf dieses besonderen Schleppers immer erhalten wurde und von dem wir heute alle profitieren können, weil wir immer mal wieder mitfahren können oder sogar das ganze Schiff chartern können. Sensationell. Und jetzt, Klaus, hast du uns entführt auf die Brücke.
6: Ja, die Brücke ist natürlich das Herz für die Navigation auf dem Wasser. Und wir haben hier die Elemente, die man braucht, um ein Schiff fahren zu können. Das ist natürlich in allererster Linie das Steuerrad. Das ist auch richtig so ein traditionelles, großes Speichenrad. Das wird auch gerne benutzt, wenn man eben auf der Streckenfahrt ist, weil das sehr sensibel ist. Und man glaubt es kaum, auch wenn das hier 100 Tonnen Schiff sind und die Steuereinrichtung weit entfernt ist. Das Schiff gibt schon Antworten, wenn man das in der Hand hat. Und man merkt schon, wo der Druck auf dem Ruder ist oder eben nicht. Und kann dann sehr schön wieder gegensteuern, das Schiff damit auf Kurs halten. Weil es sind nur ganz kleine Bewegungen notwendig. Wenn wir auf der Elbe sind, gibt es ja mal ein bisschen Querströme, eine Welle kommt, der Wind kommt ein bisschen anders. Das ist so eine Viertel bis halbe Drehung. Mehr muss man gar nicht machen. Sieht natürlich völlig anders aus, wenn man manövriert im Hafen oder ein großes Schiff an die Wand bringen möchte, um zu festmachen. Da muss man sehr schnell von Hard-Backbord nach Hard-Steuerbord umsteuern. Und wenn wir das mit dem großen Rad machen würden, dann sind das 18 Umdrehungen einmal ganz rum.
5: Es dauert.
6: Das dauert und dann auch wieder gleich ganz zurück. Und du kannst das gerne einmal ausprobieren. Ja, so wie es jetzt ist, so schwer ist das immer.
5: Darf ich mal eben? Dann musst du kurz mal ein Mikrofon halten.
6: Mach ich gerne. Und das geht aber jetzt
5: 18 Mal ganz schnell.
6: 18 Mal ganz rum.
5: Wie schnell dürfte ich denn da? Oh Gott.
6: So schnell wie es geht.
5: Ich muss nicht mehr in die Muckibude.
6: Wir treiben gerade ab. Wir müssen
5: schnell. Gleich wird die Peking gerammt, um Gottes Willen.
6: Schnell wieder zurück. Also das ist schon,
5: oh,
6: das geht einfach nicht, muss man einfach so klar sagen, beim Manövrieren. Und deswegen haben sich die Konstrukteure damals ganz was Tolles ausgedacht. Neben dieser Wegsteuerung, die hydraulisch umgesetzt wird von hier oben runter auf die Ruderanlage, gibt es auch eine elektrische Steuerung. Okay. Und dieses kleine Rädchen hier, brauchen wir zwei Steuerräder, nicht? Das dreht man gar nicht, sondern das bringt man nur nach Steuerbord oder nach Backbord zu einem Anschlag. Denn entsteht ein elektrischer Kontakt und in dem Moment springt die Ruderanlage hinten immer so 1,5 Grad weiter. Ich muss also das nur elektrisch festhalten, dann hört man von hinten so tack, tack, tack, tack, wenn die Ruderanlage durchspringt, dann dauert das nur so 20, 25 Sekunden, okay, bis man einmal umgesteuert hat von Backbord auf Steuerbord.
5: Und

0: Was ist das für ein besonderes Schiff, die Fairplay 8? Wir sind schon eine Stunde lang an Bord hier mit dem Hafenschnack am Sonntag. Aber keine Sorge, wir bleiben auch noch ein bisschen, denn es gibt doch so viel, was wir noch gar nicht gesehen haben. Klaus Maurer ist hier der absolute Experte an Bord und eben durfte ich dieses wunderschöne Steuerrad ja auch schon mal bedienen. Hab jetzt Muskelkater in den Armen. Doch, muss ich wirklich sagen. Es gibt noch ganz, ganz viel mehr, was wir hier einmal zeigen können.
1: Ja, hier auf der Brücke sehen wir jetzt, und das wirklich im Originalzustand, noch die Gerätschaften, die man braucht, um so ein Schiff zu betreiben. Das ist erstaunlich wenig. Also hinter uns sehen wir ein Tiefenmesser, ein Echolot. Dann haben wir vor uns einen Magnetkompass an der Decke hängen, dass man also weiß im Nebel, wo ich denn überhaupt, in welche Richtung ich fahren muss.
0: Und so wenig Digitales, das ist so schön.
1: Es ist noch richtig analog hier.
0: Ja, ja.
1: So auch der große sogenannte Ruderstandsanzeiger. Ja. Der zeigt hier dem Schiffsführer an, wie das Ruderblatt ganz hinten steht, ob es Backbord, Steuerbord steht, ob er geradeaus fährt. Das ist ganz wichtig für die Manöverfahrt. Und wir haben hier das Bedienpult für die Maschine. Denn wir haben ja schon gelernt, es sind nur drei Mann an Bord gewesen. Der Maschinist als auch hier der Kapitän und ein Mann an Deck. Und wie haben die überhaupt kommuniziert? Da gibt es einmal die Möglichkeit, ganz früher mit einem Sprachrohr, klassischer Prägung mit Pfeife und Sprach durch die Leitung hindurch. Heutzutage hat man natürlich ein Funkgerät miteinander. Aber wir reden über den sogenannten Maschinentelegrafen miteinander. Das ist ein Fahrhebel hier vorne am Fahrpult, der über Druckluft die Maschine steuert. Und je weiter ich jetzt diesen Hebel nach vorne schiebe, desto mehr Drehzahl macht die Maschine, desto schneller fahren wir. Und das Gleiche kann ich mit einem ganz kurzen Moment Verzögerung natürlich auch rückwärts machen, dass ich rückwärts einkuppel und dann entsprechend mehr Umdrehung im Motor, Gas gebe, wie man sagen würde, um das Schiff eben aufzustoppen, rückwärts zu fahren oder ähnliches zu machen.
0: Guckt euch mal die Cap San Diego an, wenn ihr sie nicht kennt. Jetzt stelle ich mir nämlich gerade vor, wie die Fairplay 8 so eine riesengroße im Vergleich Cap San Diego zieht. Wann muss ein Schlepper denn ein Schiff bugsieren und

0: wann wird es gezogen?
1: Ja, wenn eine Leinenverbindung hergestellt wird, also der Schlepper meinetwegen vorausfährt oder das Schiff hinten bremst und aufstoppt, das nennt man Schleppen. Und wenn das Schiff dann aber an der Kaimauer liegt und zum Festmachen nochmal an die Kaimauer rangedrückt wird, also der Schlepper mit der Nase vorne auf die Bordwand drückt, das nennt man Bugsieren, also das Schieben von Schiffen.
0: Der Einparkassistent.
1: Ja, also man braucht relativ wenig, um ein Schiff tatsächlich fahren zu können. Ich brauche ein Ruder, ich brauche den Maschinentelegrafen, den Ruderstandseiger, was für die Tiefe und die Richtung. Und damit sind wir auch schon durch. Heute haben wir das natürlich elektronisch viel, viel schicker.
0: Findest du das wirklich schicker? Ich stelle jetzt mal die Frage, oder ist das hier nicht mit Messing und Holz und so weiter, ist das nicht eigentlich das eigentliche Schick?
1: Also ohne Frage, und das begeistert auch ganz viele und uns natürlich auch, aber die Informationen sind natürlich viel, viel detaillierter, die ich heute bekomme. Wir haben, das sieht man hier in der Mitte vor dem Ruderblatt, eine elektronische Seekarte zusätzlich eingebaut. Die müssten wir gar nicht zwingend haben. Aber da können wir natürlich auch andere Schiffe schon sehen, wo sie sind. Und wenn ich jetzt hier durch den Hamburger Hafen fahre, dann kann ich da schon erkennen, aha, da kommt gleich einer um die Ecke aus dem Hafenbecken raus und kann das entsprechend frühzeitig in meine Fahrplanung einbauen.
0: Und früher?
1: Und früher musste man megamäßig aufpassen. Heute gilt immer noch, die Wahrheit ist vor der Scheibe.

0: Wir tauchen wirklich ein in die Vergangenheit hier heute mit dem Hafenschnack am Sonntag. Sind immer noch zu Gast auf der Fairplay 8 mit Klaus Maurer, der dieses Schiff ja wohl kennt wie seine Westentasche. Und wir wollen über die Navigation sprechen. Hier liegen nämlich noch so ältere Karten rum, Seekarten. Und früher wurde auch auf einem Schlepper, wenn er seiner schwierigen Arbeit nachgegangen ist, wurde ja händisch natürlich alles gemacht. Und es ist ja eine kleine extra Kabine. Kannst du uns hier auch nochmal beschreiben?
1: Ja, es gab ja gar keine elektronische Seekarte, wie wir das heute kennen, vom Navi im Auto, ist im Grunde nichts anderes auf den Schiffen, sondern das musste tatsächlich auf einer Papierkarte gemacht werden. Und es gilt bis heute die Regel, dass jedes Seeschiff auch eine Papierkarte dabei haben muss. Immer aktuell. Und wir müssen diese Papierkarten einmal monatlich aktualisieren. Wenn irgendwo eine kleine Veränderung sich aufgibt, da gibt es entsprechende Nachrichten für Seefahrer. Das muss man einarbeiten und diese Karten immer à jour halten. Das wird auch geprüft.
0: Können wir da mal rangehen? Also passen wir hier überhaupt zu zweit rein?
2: Wir passen da rein, wir müssen es ein bisschen klein machen, weil offensichtlich die Menschen so in den 60er, 70er Jahren noch ein bisschen niedriger waren, kürzer waren als wir heute.
0: Aber wirklich, immer ich mit meinen 1,73, ich habe schon Kopfweh, mir gerade den Kopf gestoßen, ja.
1: Also wir haben jetzt hier die Seekarte nochmal vor uns liegen, wir haben aber auch ein Stück weit die Dokumentation vor uns liegen.
0: Das Brückenbuch und das Schiffstagebuch liegt.
1: Beides muss unterwegs geführt werden, also das Brückenbuch geht tatsächlich so, dass man, und das ist die Aufgabe, die einzelne Fahrt minutiös nachvollziehen kann. Man sieht also hier wirklich im 2-3 Minutentakt ist eingetragen, wo wir jeweils genau sind. Also
0: Kannst du mal lesen?
1: Ich kann genau sagen, ich weiß jetzt nicht, welches Datum das war, aber 16.22 Uhr, Dock 11 an Steuerbord, 16.30 Uhr, König der Löwen an Steuerbord, 16.38 Uhr, Einfahrt Hansahafen. Also wir könnten über Jahre zurück exakt minutiös nachvollziehen, wo wir wann mit diesem Schiff gewesen sind. Ja. Und die wesentliche Essenz davon, dieses Brückenbuches, wird eingetragen in das sogenannte Schiffstagebuch oder in das Logbuch des Schiffes.
0: Das ist etwas größer und Hardcover.
1: Das ist dann immer die wichtigsten Meilensteine, wenn ich das mal so sagen darf.
0: Tagesfahrt 1.9.24. Wo sind wir da hingefahren? Kapitän Klaus Maurer, guck mal, wo warst du denn da?
1: Ja, da sind wir ein Stück weit die Elbe runtergefahren bis zum Parkhafen, dann weiter runter zum Waltershofhafen, bis zum Anleger Blankenese. Da haben wir dann gedreht.
0: Aber warum muss man das denn rückwirkend jahrelang und immer genau erzählen? Ja. Mal, warum?
1: Ja, es ist eine Frage des Nachweises der sogenannten seemännischen Sorgfalt. Also wenn wir sind irgendwo gefahren, als Beispiel, jemand sagt, also ihr wart zu schnell, ihr habt Wellen geschmissen, wir sind die Trossen gerissen oder mein Schiff ist irgendwo an die Wand geschlagen, hat eine Beule drin, das seid ihr schuld gewesen. Da sage ich, Moment, war ich denn überhaupt da? Und das kann Wochen, Monate, Tage später noch kommen, solche Fragestellungen als Beispiel, sodass man wirklich lückenlos in der Lage sein sollte, aber in meinem Sinne auch muss, nachzuweisen, wann man wo gewesen ist und auch alle Vorkommnisse notiert, auch besondere Verkehrssituationen nochmal notiert, dass man das jeweils nachweisen kann, bis zur Frage, wer war denn überhaupt mit an Bord? Nicht? Hier sieht man jetzt mal die Crewliste von dem Tag. Wer hat da in welcher Funktion hier gearbeitet? Nicht? Und das ist schon ein ganz, ganz wichtiges Dokument. Das machen auch alle anderen Seeschiffe genauso, dass sie das bis heute nachvollziehbar halten. Nicht? Und die Checklisten, die wir zur Abfahrt Vorbereitung gemacht haben.
0: Die vier Seiten.

nicht. Die vier Seiten sind hiermit abgeheftet, sodass wir jederzeit sagen können, Leute, wir haben alles getan, was möglich ist, um einen sicheren Schiffsbetrieb für uns, für das Schiff, aber vor allen Dingen auch für die Gäste sicherzustellen.

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4: Und jetzt haben wir die Tür aufgemacht hier auf der Fairplay 8 zum Maschinenraum. Klaus, wir gehen die steile Treppe rückwärts runter, ganz wichtig, das habe ich schon gelernt. Und es riecht doch gleich ein bisschen anders als oben noch.
5: Ja genau, hier haben wir natürlich entsprechende Betriebsstoffe, Schmiermittel. Oh, ja, ja. Und das macht sich natürlich im Raum, in der Atmosphäre hier bemerkbar.
4: Die enge Treppe, oh, ist ja Wahnsinn. Warte, ich drehe mich auch mal eben schnell um und gut festhalten. Oh, Schmiermittel, das ist aber toll hier.
5: Ja, vor uns zentral eingebaut in Längsrichtung des Schleppers ist die Hauptmaschine. Und die hat so ganz grob eine Länge von 2,50 Meter, 3 Metern etwa. Ist ein 7-Zylinder-Motor. Und wer jemals ein Quartett über Autos gespielt hat früher, da war natürlich der Hubraum immer ganz wichtig, um die Karten zu kriegen. Wir haben hier 100 Liter Hubraum bei diesen 7 Zylindern. Das ist also schon gewaltig. Jeder einzelne Zylinder, der hat schon einen Durchmesser von über 20 Zentimetern, also schon ein ordentliches Stück. Ja, und diese Maschine, die Hauptmaschine wird angeblasen, wenn ich das so sagen darf, mit Druckluft. Das sehen wir drüben in der Ecke, steht ein großer Stahlzylinder, mehrere, wo die Druckluft erst erzeugt wird. Und wer erzeugt die Druckluft? Ist natürlich ein Kompressor. Den finden wir dann hier auf der Seite. Kompressoren, und wir müssen ja auch Strom selber machen, wenn wir unterwegs sind. Wir haben ja keinen Landanschluss, kein Kabel, was wir hinter uns herziehen können. Deswegen gibt es drüben auf der anderen Seite noch den sogenannten Hilfsdiesel. Das ist eben der...
4: Wir können auch ruhig mal rumgehen.
5: Die Fahrt selber verursacht und unterstützt, sondern hier wird eben mit einem Generator Strom gemacht. Übrigens noch Gleichstrom hier an Bord, das ist auch noch aus der Zeit ganz antiquiert, aber eben auch eben historisch wertvoll.
4: Und was mir gleich auffällt, sind die mehreren, nicht nur eine, sondern Werkbänke. Schraubenschlüssel, Schraubendreher, Zangen ohne Ende. Hier. Klopft mal drauf. Es muss wohl auch mal was gemacht werden unterwegs.
5: Unbedingt. Und man darf ja nicht vergessen, das ist ja zwar ein Schlepper, der im Hafen liegt, aber dieses Schiff hat auch Schleppfahrten gemacht, zum Beispiel bis Norwegen hoch. Ui. Und war so auch viele Tage auf See unterwegs. Und Seeschiffe sind immer auf sich selbst gestellt. Also sie müssen, wenn sie ein Problem haben, unterwegs das hinkriegen. Nicht?
4: Schleppfahrten bis Norwegen, das heißt, die mussten irgendwelche größeren Schiffe begleiten oder tatsächlich durchgehend irgendwo hinziehen?
5: Na, sie haben zum Beispiel ein Ponton dahin geschleppt als Beispiel, nicht? Oder ein anderes Schiff dahin geschleppt, irgendwelche Gerätschaften abgeholt. Das sind so Einzelaufträge, die dieses Schiff dann erledigt hat. Neben der eigentlichen Aufgabe, eben Assistenzschlepper zu sein für einlaufende und auslaufende Seeschiffe.
4: Was fasziniert dich hier im Maschinenraum am meisten?
5: Also was mich hier fasziniert, sind eigentlich zwei Aspekte. Das eine ist, dass man gleich erkennt anhand der vielen, vielen Rohrleitungen, der Durchführungen, der großen Maschinenteile, der kleinen Ergänzungen, wie komplex so ein System Schiffsbetriebstechnik ist. Dennoch ist es sehr sauber strukturiert. Also jeder Arbeitsbereich dieses Maschinenraums hat seine Ecke. Und das finde ich faszinierend, dass die Maschinenbauer, die Schiffbauer sich das so toll haben ausdenken können.

0: Ich sag euch, Leute, mehr Hafenschnack als wir hier gerade machen, kann eigentlich gar nicht sein. Immer noch mit Klaus Maurer hier beim Hafenschnack am Sonntag im Maschinenraum der Fairplay 8, dieses Traditionsschleppers. Wie kann man, lieber Klaus, bei euch mitmachen? Du hast anfangs der Sendung schon erzählt von eurem Verein Freunde des Schleppers Fairplay 8 e.V., dem du auch angehörst. Wie kann man sagen, ich möchte hier wirklich nicht nur mal mitfahren oder das Schiff mal irgendwie chartern, sondern ich will hier mitarbeiten. Ich will Schweiß, Blut und keine Tränen, sondern ganz viel Freude hier erleben.
1: Ja, Freude ist garantiert, das darf ich wirklich sagen. Ist eine tolle Truppe und der Weg ist relativ einfach. Also wenn einen das wirklich interessiert, ich kann immer empfehlen, mal einfach eine Fahrt mitzumachen, das Schiff kennenzulernen und sich dann einmal bei uns zu melden. Das geht über die Homepage. Man schaut einfach einmal kurz rein, schreibt den Vorstand an und dann ist der nächste Schritt in der Regel, dass man sich mal an Bord trifft. Und das Schiff pflegt sich ja nicht von alleine. Deswegen haben wir dienstags und mittwochs in der Regel Arbeitstage, wo auch hier Menschen an Bord sind, die das Schiff eben pflegen und warten oder eben lackieren, Aufgaben übernehmen. Und dann kann man natürlich an so einem Tag mal zusammen übers Schiff gehen, sich miteinander bekannt machen, auch mal sagen, woran man interessiert ist, welche Laufbahn an Bord man denn gerne einschlagen möchte und dann überlegen, wie das gemeinsam auch zu erreichen ist. Ja, und dann schnuppern, mitfahren und die Zeit genießen und so langsam reinwachsen. Wir machen natürlich auch Ausbildung dafür, dass keiner in einer Aufgabe geleitet wird, die er nicht tatsächlich auch ausfüllen kann. Das ist auch der Sicherheit geschuldet, zwangsläufig und notwendig.
0: Wen sucht ihr denn?
1: Natürlich sind wir immer sehr verlegen um Menschen, die aus der Seefahrt kommen. Das ist aber sehr endlich und überschaubar, das muss man einfach so sagen, weil die deutsche Seefahrt schon lange nicht mehr oder nur noch wenig ausbildet, die viele schon im Ruhestand sind und solche Menschen müssten wir ja für uns noch gewinnen können. Das klappt hier und da auch. Aber wir nehmen auch andere Handwerker natürlich, aber wir nehmen auch den Bankkaufmann, den Juristen, einen Feuerwehrmann wie mich, also das ist, meine Frau ist Finanzbeamtin, also es gibt ganz unterschiedliche Fähigkeiten und man kann sehr gut ausbilden für die Arbeit an Deck, also das Handling der Taue, der Leinen, das Helfen beim An- und Ablegen. Wir suchen Menschen, die einfach im Service unterstützen möchten, die sich gerne mit den Gästen unterhalten, die den Gästen auch was zeigen, was sie erklären können, rechts und links der Strecke als Beispiel, das hilft natürlich auch und wer ein bisschen handwerklich geschickt ist, gerne auch als Heimwerker mit dazukommen möchte, die Metallarbeiten hier an Bord zu unterstützen, Pflegearbeiten, Holzarbeiten, was auch immer. Und wenn man dann mit diesem Schiff doch in einer gewissen Ruhe über die Elbe fährt, das ist einfach schön, das ist beruhigend, das ist friedlich und macht sehr zufrieden, muss man sagen. Um zu sagen, es ist eine befriedigende Freizeitbeschäftigung in jeder Hinsicht.
0: Dann gehen wir doch jetzt mal

die schmale, steile Treppe, in dem Fall nicht rückwärts, sondern vorwärts wieder rauf, Klaus, und treffen uns zum großen Finale vom Hafenschnack am Sonntag an deinem Lieblingsplatz auf der Fairplay 8. Und ihr bleibt bitte bei uns. Gleich sind wir zurück für den letzten Teil.

0: Der Hafenschnack am Sonntag, jetzt wieder an Deck der Fairplay 8 mit Hamburgs ehemaligen Oberbranddirektor Klaus Maurer. Und Klaus, du hast gerade gesagt, als wir geschnackt haben, da kommt die Feuerwehr. Was ist denn los? Was haben wir gemacht?
1: Wir haben nichts gemacht. Es ist eine Ausbildungsfahrt, ganz offensichtlich. Die Feuerwehr hat ja nicht nur die großen Löschboote, wie die Branddirektor Westphal, sondern sie hat auch Kleinboote. Und die sind für die Menschenrettung natürlich wichtig, weil sie viel, viel schneller sind.
0: Jetzt drehen sie ab. Jetzt drehen sie direkt wieder ab.
1: Das ist, genau, haben den Chef gesehen. Ja. Das ist offensichtlich eine Ausbildungsfahrt, wo neue Schiffsführer ausgebildet werden, neue Bootsführer.
0: Toll.
1: Und das macht man eben hier im Hansahafen, wo wenig Betrieb ist. Da kann jeder dann ungeniert mal an- und ablegen.
0: Das ist wirklich eine kleine Nussschale, ne?
1: Ja, das sind eben so kleine, schnelle, wendige Rettungsboote.
0: Und du hast eben gesagt, Sie haben den Chef gesehen. Ja, wie ist immer noch deine Verbindung? Ich habe gerade vor 2 Wochen mit Olaf Reichelt von der Hafenfeuerwehr eine Sendung aufgezeichnet. Wenn ihr Lust habt, checkt mal den Podcast dazu. Das war auch eine echt tolle Folge. An Bord des modernsten Löschboots Europas, liegt auch hier in Hamburg, von der Branddirektor Westphal. Und der hat mir eben auch ganz viel gezeigt, was die Arbeit der Hafenfeuerwehr angeht. Also einmal Feuerwehrmann, immer Feuerwehrmann, ist klar. Und du bist und bleibst auch mit dem Herzen, mit der Feuerwehr verbunden?
1: Also das ist, ich würde fast sagen, zwangsläufig so. Also wenn man so intensiv, so engagiert auch in einer Stadt war und so viel auch mitgekriegt hat, auch hinter die Türen der Stadt geschaut hat, im Einsatzgeschehen, kriegt man ein ganz anderes Verhältnis dazu. Dazu kommt aber auch Thema Kamera.

Wirtschaft, gemeinsames Arbeiten. Man lebt ja quasi auf der Wache auch im 24-Stunden-Dienst miteinander. Das sind schon sehr intensive Verbindungen, die auch lange halten, muss man sagen. Nicht? Und ja, man hat viel erlebt, man hat viel machen können, viel dürfen, war immer dabei, wenn es um die Ecken ging. Also das war schon, ist schon prägend, so eine Zeit, muss ich sagen. Insofern, wenn ich die Jungs heute auf dem Wasser sehe, freue ich mich und sage ein großes Hallo. Sie wissen auch, dass

0: um die zwischenmenschliche Zusammenarbeit, um diese Ebene, weil es geht nicht um das große Geld, sondern um das Gefühl, oder?
1: Ganz genau. Es geht bestenfalls um den Erhalt der Schiffe. Also dafür müssen wir schon ein bisschen zusammenkriegen. Das heißt, dafür machen wir Gästefahrten, dafür suchen wir aber immer auch Spender, die ein wenig dazu beitragen können. Und das ist aber auch das Anliegen der Klammer oben drüber, über all die vielen schönen Schiffe, die man hier sieht, die Hafenbahn Enges, ist die Stiftung Hamburg Maritim, die genau dafür sorgt, dass eben das ehrenamtliche Engagement wirklich gefördert wird. Ich sage es ganz bewusst, auch gepflegt wird. Wir haben alle gemeinsam ein Ziel, mit der Stiftung zusammen das maritime Erbe Hamburgs zu erhalten.
0: Was für ein wunderbarer Morgen und Vormittag mit Klaus Maurer und der Fairplay 8. Ganz, ganz herzlichen Dank. Das war rundum schön.
1: Dankeschön. Hat mir auch große Freude gemacht. Danke für den Besuch. Jederzeit wieder. Vielleicht bei der nächsten Fahrt.
0: Unbedingt. So machen wir das. Wir haben ein Date. Ihr Lieben, danke euch fürs Zuhören, für eure Treue. Wenn ihr Lust habt, dann checkt gerne den Podcast zur Sendung. Zu allen anderen auch. Findet ihr überall da, wo es Podcasts gibt. Hafenschnack am Sonntag von AIDA Radio. Und eine ofenfrische oder eine fangfrische, könnte ich in diesem Zusammenhang auch sagen. Neue Radioausgabe gibt es wie gewohnt heute in einer Woche von 10 bis 12 auf AIDA Radio. Macht's gut, ihr Lieben. Viele Grüße aus dem Hansahafen. Immer ein Besuch wert. Bis dann. Aha.

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1: AIDA Time. Es ist 12 Uhr.
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2: AIDA Time. Es ist 13 Uhr.
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1: AIDA Time. Es ist 14 Uhr.
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2: AIDA Time. Es ist 15 Uhr.
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2: AIDA Time. Es ist 16 Uhr.
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5: AIDA Time. Es ist 17 Uhr.
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5: AIDA Time. Es ist 18 Uhr.
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4: AIDA Time. Es ist 19 Uhr.
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3: AIDA Time. Es ist 20 Uhr.
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0: AIDA Time. Es ist 22 Uhr.
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0: AIDA Time. Es ist 23 Uhr.
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0: 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AIDA Time. Es ist 0 Uhr.
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0: AIDA Time. Es ist 1 Uhr.
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3: AIDA Time. Es ist 2 Uhr.
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